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0: Santiano mit Es gibt nur Wasser. Vielen Dank, Jungs. Also, Entschuldigung, meine Herren ist, glaube ich, besser. Axel, neben deiner musikalischen Karriere bist du noch am Ohne-Sorg-Theater,
1: so Schauspieler. Ist es, genau, ja.
0: Wie lange gibt es euch jetzt?
1: Also, die Band gibt es jetzt seit Oktober letzten Jahres. Am 3. Februar kam unsere Scheibe raus. Bis ans Ende der Welt heißt die. Und ja, wir sind jetzt ordentlich unterwegs und freuen uns, dass wir hier sein dürfen.
0: Du musst mit den älteren Herren dich dann hier auf Tour begeben. Björn, ihr habt gerade eure Tour extra für mein privates Freibad unterbrochen.
2: Ja.
0: Wo kann man euch sehen demnächst?
2: Eigentlich in der ganzen Republik. Wir sind seit Mai auf Tour, haben jetzt jede Menge Festivals und Open Airs noch vor der Brust. Und ab September sind wir wieder in den Hallen. Und wer wissen will, wo wir spielen, guckt einfach im Internet auf unserer Website oder vielleicht sogar bei Facebook. Whatever. Ihr werdet fündig.
0: Toi, toi, toi. Vielen Dank, dass ihr da wart.
2: Ja.
0: Santiano.
2: Ja,

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1: 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Die Freiwillige Feuerwehr Zusamtzell lädt am Donnerstag, den 13. August, herzlich zum traditionellen Floriansfest ein. Los geht es um 18 Uhr am Feuerwehrhaus in Zusamtzell. Freuen dürfen sich die Besucherinnen und Besucher auf einen geselligen Abend in gemütlicher Atmosphäre, gute Gespräche und ein schönes Beisammensein mitten in der Dorfgemeinschaft. Das Floriansfest ist eine gute Gelegenheit, gemeinsam Zeit zu verbringen und gleichzeitig die wichtige Arbeit der Freiwilligen Feuerwehr vor Ort zu unterstützen. Also Termin vormerken, Donnerstag, 13. August, ab 18 Uhr am Feuerwehrhaus in Zusamtzell. 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

Aktuelles aus dem Holzwinkel. Ein besonderer musikalischer Gottesdienst erwartet die Besucherinnen und Besucher am Samstag, den 15. August, in Adelsried. Um 10 Uhr beginnt in der Autobahnkirche Adelsried ein Gottesdienst zu Ehren Mariens, musikalisch begleitet von den Aitinger Alphornbläsern. Doch auch nach dem Gottesdienst geht es musikalisch weiter, im Anschluss dürfen sich die Gäste auf ein Platzkonzert der Alphornbläser freuen. Wer Mariä Himmelfahrt in einer besonderen Atmosphäre erleben und dabei den unverwechselbaren Klang der Alphörner genießen möchte, ist herzlich eingeladen. Freiwillige Spenden sind willkommen. 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

0: Aktuelles aus dem Holzwinkel. Zeit für unseren Blick auf den Fußball in der Region. Wir informieren euch über die aktuellen Ergebnisse, Tabellenstände und die nächsten Spiele unserer Mannschaften aus Welden, Emersacker, Adelsried, Bohnstetten, Heeretsried und der Umgebung. Dabei geht es bei uns vor allem um die Punktspiele und den echten Ligabetrieb mit allen wichtigen Ergebnissen, den nächsten Gegnern und dem Kampf um die nächsten Punkte. Und natürlich werfen wir am Ende auch immer noch einen Blick nach Wertingen. Also dranbleiben, hier kommt unser aktueller Fußballüberblick aus dem Holzwinkel. 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
1: Fußball im Holzwinkel, Vorschau aufs Wochenende. Fußballfreunde, aufgepasst, hier kommt unser Blick auf das Fußballwochenende im Holzwinkel und in Wertingen. Den Anfang macht der TSV Welden in der Kreisliga Augsburg. Bereits am Samstag, den 15. August, geht es auswärts zum SV Ottmarshausen. Anpfiff ist um 15 Uhr. Am Sonntag starten dann mehrere unserer Mannschaften in die neue Ligaspielzeit. In der A-Klasse Augsburg-West ist die Spielgemeinschaft Bohnstetten, Reutern und Susamzell-Hegnenbach um 13 Uhr zu Gast bei der zweiten Mannschaft des TSV Zusmarshausen. Ebenfalls in der A-Klasse Augsburg-West tritt der SV Adelsried um 15 Uhr auswärts beim TSV Steppach an. In der B-Klasse Augsburg-Nord beginnt die Saison für die Spielgemeinschaft FC Emersacker und TSV Welden 2. Um 13 Uhr geht es auswärts gegen die zweite Mannschaft des SV Gablingen. Der BSC Heeretsried darf zum Saisonstart zu Hause ran. Um 15 Uhr empfängt Heeretsried die zweite Mannschaft des SV Erlingen. Und zum Abschluss unser Blick nach Wertingen. Der TSV Wertingen spielt am Sonntag ebenfalls um 15 Uhr zu Hause gegen den FC Meihingen. Radio Emersacker wünscht allen Mannschaften aus unserer Region viel Erfolg, faire Spiele und natürlich möglichst viele Punkte. 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

Jurassic Park, mitten in Welten. Wer sagt eigentlich, dass man für eine exotische Tierwelt weit reisen muss? Mitten in Welden, direkt bei uns im Holzwinkel, leben Anna und Roland Heim und mit ihnen eine ganze Reihe ungewöhnlicher tierischer Mitbewohner. Zu ihrem Alltag gehören unter anderem Schlangen, große Landschildkröten, Echsen und weitere exotische Tiere. Kein Wunder also, dass der Augsburger Landbote ihre Geschichte fast wie einen kleinen Jurassic Park in Welden beschreibt. Doch hinter den faszinierenden Bildern steckt auch jede Menge tägliche Arbeit. Exotische Tiere brauchen passende Bedingungen, das richtige Futter, geeignete Temperaturen und natürlich zuverlässige Pflege. Selbst etwas so Normales wie die Urlaubsplanung wird dadurch deutlich komplizierter. Einen Einblick in diesen außergewöhnlichen Tieralltag gibt Anna auch auf Instagram. Wer mehr sehen möchte, findet sie unter @nane_exotik geschrieben, nane.exotik. Eine etwas andere Geschichte aus unserer unmittelbaren Nachbarschaft und ein schönes Beispiel dafür, wie viele interessante Menschen und Geschichten es direkt hier im Holzwinkel gibt. Quelle: Augsburger Landbote, Augsburger Allgemeine. 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

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Der FC Imasaka sucht Unterstützung für seine jüngsten Sportlerinnen und Sportler. Für die Kinderturngruppe mit Kindern im Alter von 4 bis 6 Jahren wird eine engagierte Übungsleiterin oder ein engagierter Übungsleiter gesucht. Die Tanzstunde findet einmal pro Woche im Gymnastikraum des Sportheims statt. Gesucht wird jemand, der gerne mit Kindern arbeitet, Freude an Bewegung hat und sich ehrenamtlich im Vereinsleben engagieren möchte. Wer Interesse hat oder zunächst weitere Informationen möchte, kann sich beim FC Imasaka per E-Mail unter turnen@fcimasaka.de melden. Vielleicht findet sich ja genau auf diesem Weg jemand, der Lust hat, den Kindern Freude an Bewegung und Gemeinschaft zu vermitteln. 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Am Samstag, den 15. August, wird in Imasaka das Hochfest Mariä Himmelfahrt gefeiert. Um 10 Uhr beginnt in der Pfarrkirche St. Martin der Festgottesdienst. Erwartet werden dabei auch Wallfahrerinnen und Wallfahrer aus Molshausen und Boxberg. Traditionell werden an diesem Tag auch die zuvor gebundenen Kräuterbüschel gesegnet und gegen eine Spende abgegeben. Nach dem Gottesdienst geht es vor dem Gemeindestadel gemütlich weiter, dort lädt die Pfarrei zum gemeinsamen Weißwurstessen ein. Eine schöne Gelegenheit, kirchliche Tradition und Dorfgemeinschaft miteinander zu verbinden. 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
1: Aktuelles aus dem Holzwinkel. Eine wichtige amtliche Nachricht gibt es aus Emersacke. Der Bebauungsplan Nummer 14 am Weinberg ist mit der aktuellen Bekanntmachung in Kraft getreten. Gleichzeitig wurde auch die 6. Änderung des Flächennutzungsplanes für diesen Bereich genehmigt und bekannt gemacht. Damit ist ein weiterer wichtiger planungsrechtlicher Schritt für das zukünftige Wohngebiet am Weinberg abgeschlossen. Wer sich genauer über den Bebauungsplan, die Begründung und die dazugehörigen Unterlagen informieren möchte, kann diese beim Bauamt der Verwaltungsgemeinschaft Welden einsehen. Die Unterlagen stehen außerdem über die Internetseite der Verwaltungsgemeinschaft zur Verfügung. Wir halten euch über die weitere Entwicklung des neuen Baugebietes in Emersacke auf dem Laufenden. 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
0: Musikverein Emersacke sucht neue Dirigentin oder neuen Dirigenten. 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
1: Aktuelles aus dem Holzwinkel. Die Gemeinde Emasaka sucht eine neue Pächterin oder einen neuen Pächter für die Gaststätte im historischen Schloss Emasaka. Das Objekt ist ab dem 1. Januar 2027 zu verpachten. Die Gaststätte wurde im Jahr 2023 umfassend saniert und wird derzeit als Pilzkneipe betrieben. Neben dem Gastraum stehen ein Nebenraum für kleinere Feiern und Stammtische, eine Küche sowie die Möglichkeit für eine Außenbestuhlung auf rund 90 Quadratmetern zur Verfügung. Die Gemeinde ist für verschiedene gastronomische Konzepte offen, zum Beispiel für eine Gaststätte, eine Bierstube, ein Café oder ein Bistro. Ziel ist es, die Gaststätte auch künftig als lebendigen Treffpunkt für die Bevölkerung und die örtlichen Vereine zu erhalten. Interessierte können sich direkt bei der Gemeinde Emasaka melden. 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

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Die Gemeinde Immersacker informiert, während der Sommerferien gelten im Rathaus teilweise geänderte Öffnungszeiten. Bürgerinnen und Bürger werden gebeten, ihre Termine nach Möglichkeit im Voraus zu vereinbaren. Die aktuellen Öffnungszeiten sowie weitere Informationen finden Sie auf der Internetseite der Gemeinde Immersacker oder direkt im Rathaus. Vielen Dank für Ihr Verständnis. 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

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Gute Nachrichten für alle Eishockeyfans und Anhänger der Augsburger Panther. Am Freitag, den 14. August 2026, um 13 Uhr startet der Ticketverkauf für alle Heimspiele der neuen Saison im Kurt-Frenzel-Stadion. 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

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Liebe Bürgerinnen und Bürger, in den kommenden Tagen werden in Imasaka und im Holzwinkel Temperaturen von bis zu 38 Grad erwartet. 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
1: Aktuelles aus dem Holzwinkel. Am Samstag, den 15. August, wird in Emersacker das Hochfest Mariä Himmelfahrt gefeiert. Um 10 Uhr beginnt in der Pfarrkirche St. Martin der Festgottesdienst. Erwartet werden dabei auch Wallfahrerinnen und Wallfahrer aus Molshausen und Boxberg. Traditionell werden an diesem Tag auch die zuvor gebundenen Kräuterbüschel gesegnet und gegen eine Spende abgegeben. Nach dem Gottesdienst geht es vor dem Gemeindestadel gemütlich weiter, dort lädt die Pfarrei zum gemeinsamen Weißwurstessen ein. Eine schöne Gelegenheit, kirchliche Tradition und Dorfgemeinschaft miteinander zu verbinden. 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Aktuelles aus dem Holzwinkel. Ein besonderer musikalischer Gottesdienst erwartet die Besucherinnen und Besucher am Samstag, den 15. August, in Adelsried. Um 10 Uhr beginnt in der Autobahnkirche Adelsried ein Gottesdienst zu Ehren Mariens, musikalisch begleitet von den Aitinger Alphornbläsern. Doch auch nach dem Gottesdienst geht es musikalisch weiter, im Anschluss dürfen sich die Gäste auf ein Platzkonzert der Alphornbläser freuen. Wer Mariä Himmelfahrt in einer besonderen Atmosphäre erleben und dabei den unverwechselbaren Klang der Alphörner genießen möchte, ist herzlich eingeladen. 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

0: Fußball im Holzwinkel, Vorschau aufs Wochenende. Fußballfreunde, aufgepasst, hier kommt unser Blick auf das Fußballwochenende im Holzwinkel und in Wertingen. Den Anfang macht der TSV Welden in der Kreisliga Augsburg. Bereits am Samstag, den 15. August, geht es auswärts zum SV Ottmarshausen. Anpfiff ist um 15 Uhr. Am Sonntag starten dann mehrere unserer Mannschaften in die neue Ligaspielzeit. In der A-Klasse Augsburg West ist die Spielgemeinschaft Bonstetten, Reutern und Zusamzell-Hegnenbach um 13 Uhr zu Gast bei der zweiten Mannschaft des TSV Zusmarshausen. Ebenfalls in der A-Klasse Augsburg West tritt der SV Adelsried um 15 Uhr auswärts beim TSV Steppach an. In der B-Klasse Augsburg Nord beginnt die Saison für die Spielgemeinschaft FC Emersacker und TSV Welden 2. Um 13 Uhr geht es auswärts gegen die zweite Mannschaft des SV Gablingen. Der BSC Heeretsried darf zum Saisonstart zu Hause ran. Um 15 Uhr empfängt Heeretsried die zweite Mannschaft des SV Erlingen. Und zum Abschluss unser Blick nach Wertingen. Der TSV Wertingen spielt am Sonntag ebenfalls um 15 Uhr zu Hause gegen den FC Meihingen. Radio Emersacker wünscht allen Mannschaften aus unserer Region viel Erfolg, faire Spiele und natürlich möglichst viele Punkte. 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
1: 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Zeit für unseren Blick auf den Fußball in der Region. Wir informieren euch über die aktuellen Ergebnisse, Tabellenstände und die nächsten Spiele unserer Mannschaften aus Welden, Emersacker, Adelsried, Bonstetten, Heeretsried und der Umgebung. Dabei geht es bei uns vor allem um die Punktspiele und den echten Ligabetrieb mit allen wichtigen Ergebnissen, den nächsten Gegnern und dem Kampf um die nächsten Punkte. Und natürlich werfen wir am Ende auch immer noch einen Blick nach Wertingen. Also dranbleiben, hier kommt unser aktueller Fußballüberblick aus dem Holzwinkel. 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

Jurassic Park, mitten in Wäldern. Wer sagt eigentlich, dass man für eine exotische Tierwelt weit reisen muss? Mitten in Wäldern, direkt bei uns im Holzwinkel, leben Anna und Roland Heim und mit ihnen eine ganze Reihe ungewöhnlicher tierischer Mitbewohner. Zu ihrem Alltag gehören unter anderem Schlangen, große Landschildkröten, Echsen und weitere exotische Tiere. Kein Wunder also, dass der Augsburger Landbote ihre Geschichte fast wie einen kleinen Jurassic Park in Wäldern beschreibt. Doch hinter den faszinierenden Bildern steckt auch jede Menge tägliche Arbeit. Exotische Tiere brauchen passende Bedingungen, das richtige Futter, geeignete Temperaturen und natürlich zuverlässige Pflege. Selbst etwas so Normales wie die Urlaubsplanung wird dadurch deutlich komplizierter. Einen Einblick in diesen außergewöhnlichen Tieralltag gibt Anna auch auf Instagram. Wer mehr sehen möchte, findet sie unter @nane_exotik geschrieben, nane.exotik. Eine etwas andere Geschichte aus unserer unmittelbaren Nachbarschaft und ein schönes Beispiel dafür, wie viele interessante Menschen und Geschichten es direkt hier im Holzwinkel gibt. Quelle: Augsburger Landbote, Augsburger Allgemeine. 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

0: 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Der FC Imersacker sucht Unterstützung für seine jüngsten Sportlerinnen und Sportler. Für die Kinderturngruppe mit Kindern im Alter von 4 bis 6 Jahren wird eine engagierte Übungsleiterin oder ein engagierter Übungsleiter gesucht. Die Tanzstunde findet einmal pro Woche im Gymnastikraum des Sportheims statt. Gesucht wird jemand, der gerne mit Kindern arbeitet, Freude an Bewegung hat und sich ehrenamtlich im Vereinsleben engagieren möchte. Wer Interesse hat oder zunächst weitere Informationen möchte, kann sich beim FC Imersacker per E-Mail unter turnen@fcimersacker.de melden. Vielleicht findet sich ja genau auf diesem Weg jemand, der Lust hat, den Kindern Freude an Bewegung und Gemeinschaft zu vermitteln. 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

0: 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Eine wichtige amtliche Nachricht gibt es aus Imasaka. Der Bebauungsplan Nummer 14 am Weinberg ist mit der aktuellen Bekanntmachung in Kraft getreten. Gleichzeitig wurde auch die 6. Änderung des Flächennutzungsplanes für diesen Bereich genehmigt und bekannt gemacht. Damit ist ein weiterer wichtiger planungsrechtlicher Schritt für das zukünftige Wohngebiet am Weinberg abgeschlossen. Wer sich genauer über den Bebauungsplan, die Begründung und die dazugehörigen Unterlagen informieren möchte, kann diese beim Bauamt der Verwaltungsgemeinschaft Welden einsehen. Die Unterlagen stehen außerdem über die Internetseite der Verwaltungsgemeinschaft zur Verfügung. Wir halten euch über die weitere Entwicklung des neuen Baugebietes in Imasaka auf dem Laufenden. 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
1: Aktuelles aus dem Holzwinkel. Die Gemeinde Emasaka sucht eine neue Pächterin oder einen neuen Pächter für die Gaststätte im historischen Schloss Emasaka. Das Objekt ist ab dem 1. Januar 2027 zu verpachten. Die Gaststätte wurde im Jahr 2023 umfassend saniert und wird derzeit als Pilzkneipe betrieben. Neben dem Gastraum stehen ein Nebenraum für kleinere Feiern und Stammtische, eine Küche sowie die Möglichkeit für eine Außenbestuhlung auf rund 90 Quadratmetern zur Verfügung. Die Gemeinde ist für verschiedene gastronomische Konzepte offen, zum Beispiel für eine Gaststätte, eine Bierstube, ein Café oder ein Bistro. Ziel ist es, die Gaststätte auch künftig als lebendigen Treffpunkt für die Bevölkerung und die örtlichen Vereine zu erhalten. Interessierte können sich direkt bei der Gemeinde Emasaka melden. 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

0: Heute feiern wir nicht nur Mariä Himmelfahrt, sondern genießen gleichzeitig einen richtig schönen Sommertag. Schwarze Sonne mit Strahlen. Vielleicht geht es für den einen oder anderen nach dem Gottesdienst noch zur Abkühlung ins Freibad Wertingen, ins Sandsplash nach Meitingen, in den eigenen Pool zu Hause oder einfach in den Schatten im Garten. Wo auch immer ihr den heutigen Tag verbringt, denkt an genügend Flüssigkeit, schützt euch vor der starken Sonne und gönnt euch zwischendurch eine Pause im Schatten. Genießt diesen schönen Feiertag, das sommerliche Wetter und vor allem die gemeinsame Zeit mit Familie und Freunden. Radio Emersacker wünscht euch allen einen schönen Feiertag und ein wunderbares, entspanntes Wochenende. 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
1: 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Am Samstag, den 15. August, wird in Emersacker das Hochfest Mariä Himmelfahrt gefeiert. Um 10 Uhr beginnt in der Pfarrkirche St. Martin der Festgottesdienst. Erwartet werden dabei auch Wallfahrerinnen und Wallfahrer aus Molshausen und Boxberg. Traditionell werden an diesem Tag auch die zuvor gebundenen Kräuterbüschel gesegnet und gegen eine Spende abgegeben. Nach dem Gottesdienst geht es vor dem Gemeindestadel gemütlich weiter, dort lädt die Pfarrei zum gemeinsamen Weißwurstessen ein. Eine schöne Gelegenheit, kirchliche Tradition und Dorfgemeinschaft miteinander zu verbinden. 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Aktuelles aus dem Holzwinkel. Ein besonderer musikalischer Gottesdienst erwartet die Besucherinnen und Besucher am Samstag, den 15. August, in Adelsried. Um 10 Uhr beginnt in der Autobahnkirche Adelsried ein Gottesdienst zu Ehren Mariens, musikalisch begleitet von den Aitinger Alphornbläsern. Doch auch nach dem Gottesdienst geht es musikalisch weiter, im Anschluss dürfen sich die Gäste auf ein Platzkonzert der Alphornbläser freuen. Wer Mariä Himmelfahrt in einer besonderen Atmosphäre erleben und dabei den unverwechselbaren Klang der Alphörner genießen möchte, ist herzlich eingeladen. Freiwillige Spenden sind willkommen. 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

0: Fußball im Holzwinkel Vorschau aufs Wochenende. Fußballfreunde, aufgepasst, hier kommt unser Blick auf das Fußballwochenende im Holzwinkel und in Wertingen. Den Anfang macht der TSV Velden in der Kreisliga Augsburg. Bereits am Samstag, den 15. August, geht es auswärts zum SV Ottmarshausen. Anpfiff ist um 15 Uhr. Am Sonntag starten dann mehrere unserer Mannschaften in die neue Ligaspielzeit. In der A-Klasse Augsburg West ist die Spielgemeinschaft Bonstetten, Reutern und Zusamzell-Hegnenbach um 13 Uhr zu Gast bei der zweiten Mannschaft des TSV Zusmarshausen. Ebenfalls in der A-Klasse Augsburg West tritt der SV Adelsried um 15 Uhr auswärts beim TSV Steppach an. In der B-Klasse Augsburg Nord beginnt die Saison für die Spielgemeinschaft FC Emersacker und TSV Velden 2. Um 13 Uhr geht es auswärts gegen die zweite Mannschaft des SV Gablingen. Der BSC Heeretsried darf zum Saisonstart zu Hause ran. Um 15 Uhr empfängt Heeretsried die zweite Mannschaft des SV Erlingen. Und zum Abschluss unser Blick nach Wertingen. Der TSV Wertingen spielt am Sonntag ebenfalls um 15 Uhr zu Hause gegen den FC Meihingen. Radio Emersacker wünscht allen Mannschaften aus unserer Region viel Erfolg, faire Spiele und natürlich möglichst viele Punkte. 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

0: 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Fußballfreunde, aufgepasst, hier kommt unser Blick auf das Fußballwochenende im Holzwinkel und in Wertingen. Den Anfang macht der TSV Welden in der Kreisliga Augsburg. Bereits am Samstag, den 15. August, geht es auswärts zum SV Ottmarshausen. Anpfiff ist um 15 Uhr. Am Sonntag starten dann mehrere unserer Mannschaften in die neue Ligaspielzeit. In der A-Klasse Augsburg-West ist die Spielgemeinschaft Bonstetten, Reutern und Zusamzell-Hegnenbach um 13 Uhr zu Gast bei der zweiten Mannschaft des TSV Zusmarshausen. Ebenfalls in der A-Klasse Augsburg-West tritt der SV Adelsried um 15 Uhr auswärts beim TSV Steppach an. In der B-Klasse Augsburg-Nord beginnt die Saison für die Spielgemeinschaft FC Immersacker und TSV Welden 2. Um 13 Uhr geht es auswärts gegen die zweite Mannschaft des SV Gablingen. Der BSC Heeretsried darf zum Saisonstart zu Hause ran. Um 15 Uhr empfängt Heeretsried die zweite Mannschaft des SV Erlingen. Und zum Abschluss unser Blick nach Wertingen. Der TSV Wertingen spielt am Sonntag ebenfalls um 15 Uhr zu Hause gegen den FC Meihingen. Radio Immersacker wünscht allen Mannschaften aus unserer Region viel Erfolg, faire Spiele und natürlich möglichst viele Punkte. 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

Jurassic Park, mitten in Wäldern. Wer sagt eigentlich, dass man für eine exotische Tierwelt weit reisen muss? Mitten in Wäldern, direkt bei uns im Holzwinkel, leben Anna und Roland Heim und mit ihnen eine ganze Reihe ungewöhnlicher tierischer Mitbewohner. Zu ihrem Alltag gehören unter anderem Schlangen, große Landschildkröten, Echsen und weitere exotische Tiere. Kein Wunder also, dass der Augsburger Landbote ihre Geschichte fast wie einen kleinen Jurassic Park in Wäldern beschreibt. Doch hinter den faszinierenden Bildern steckt auch jede Menge tägliche Arbeit. Exotische Tiere brauchen passende Bedingungen, das richtige Futter, geeignete Temperaturen und natürlich zuverlässige Pflege. Selbst etwas so Normales wie die Urlaubsplanung wird dadurch deutlich komplizierter. Einen Einblick in diesen außergewöhnlichen Tieralltag gibt Anna auch auf Instagram. Wer mehr sehen möchte, findet sie unter @nane_exotik geschrieben, nane.exotik. Eine etwas andere Geschichte aus unserer unmittelbaren Nachbarschaft und ein schönes Beispiel dafür, wie viele interessante Menschen und Geschichten es direkt hier im Holzwinkel gibt. Quelle: Augsburger Landbote, Augsburger Allgemeine. 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

0: 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Der FC Immersacker sucht Unterstützung für seine jüngsten Sportlerinnen und Sportler. Für die Kinderturngruppe mit Kindern im Alter von 4 bis 6 Jahren wird eine engagierte Übungsleiterin oder ein engagierter Übungsleiter gesucht. Die Turnstunde findet einmal pro Woche im Gymnastikraum des Sportheims statt. Gesucht wird jemand, der gerne mit Kindern arbeitet, Freude an Bewegung hat und sich ehrenamtlich im Vereinsleben engagieren möchte. Wer Interesse hat oder zunächst weitere Informationen möchte, kann sich beim FC Immersacker per E-Mail unter turnen@fcimmersacker.de melden. Vielleicht findet sich ja genau auf diesem Weg jemand, der Lust hat, den Kindern Freude an Bewegung und Gemeinschaft zu vermitteln. 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

0: 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Eine wichtige amtliche Nachricht gibt es aus Immersacker. Der Bebauungsplan Nummer 14 am Weinberg ist mit der aktuellen Bekanntmachung in Kraft getreten. Gleichzeitig wurde auch die 6. Änderung des Flächennutzungsplanes für diesen Bereich genehmigt und bekannt gemacht. Damit ist ein weiterer wichtiger planungsrechtlicher Schritt für das zukünftige Wohngebiet am Weinberg abgeschlossen. Wer sich genauer über den Bebauungsplan, die Begründung und die dazugehörigen Unterlagen informieren möchte, kann diese beim Bauamt der Verwaltungsgemeinschaft Welden einsehen. Die Unterlagen stehen außerdem über die Internetseite der Verwaltungsgemeinschaft zur Verfügung. Wir halten euch über die weitere Entwicklung des neuen Baugebietes in Immersacker auf dem Laufenden. 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
1: Musikverein Immersacker sucht neue Dirigentin oder neuen Dirigenten. Der Musikverein Immersacker sucht zum nächstmöglichen Zeitpunkt eine neue Dirigentin oder einen neuen Dirigenten. Das Orchester besteht aus rund 35 aktiven Musikerinnen und Musikern verschiedener Altersgruppen. Das Repertoire reicht von traditioneller Blasmusik über moderne Unterhaltungsmusik bis hin zu konzertanter Literatur. Die Proben finden immer dienstags von 19.30 Uhr bis 21.30 Uhr statt. Im Jahresverlauf begleitet der Musikverein zahlreiche Veranstaltungen, darunter Frühschoppen, Festumzüge, Seherabende und kirchliche Feste. Ein besonderer Höhepunkt ist jedes Jahr das Herbstkonzert. Wer Freude an Musik, Erfahrung in der Leitung eines Orchesters und Spaß an der Arbeit mit Menschen hat, könnte genau die richtige Person für den Musikverein Immersacker sein. Weitere Informationen und Kontakt unter info@musikverein-immersacker.de oder telefonisch unter 01755824905. 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

0: 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Die Gemeinde Immersacker sucht eine neue Pächterin oder einen neuen Pächter für die Gaststätte im historischen Schloss Immersacker. Das Objekt ist ab dem 1. Januar 2027 zu verpachten. Die Gaststätte wurde im Jahr 2023 umfassend saniert und wird derzeit als Pilzkneipe betrieben. Neben dem Gastraum stehen ein Nebenraum für kleinere Feiern und Stammtische, eine Küche sowie die Möglichkeit für eine Außenbestuhlung auf rund 90 Quadratmetern zur Verfügung. Die Gemeinde ist für verschiedene gastronomische Konzepte offen, zum Beispiel für eine Gaststätte, eine Bierstube, ein Café oder ein Bistro. Ziel ist es, die Gaststätte auch künftig als lebendigen Treffpunkt für die Bevölkerung und die örtlichen Vereine zu erhalten. Interessierte können sich direkt bei der Gemeinde Immersacker melden. 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

Und jetzt schicken wir einen ganz besonderen Gruß aus Imasaka bis nach Italien an die Familie Fuhrmann. 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Wir freuen uns sehr, dass ihr uns auch viele Kilometer entfernt vom Holzwinkel online hört. Wir wünschen euch warmes Meer, kalten Wein und kaltes Bier, ganz viel Sonne, gute Laune und vor allem viele schöne gemeinsame Momente. Und wie man in Italien sagt, buona vacanza, buona serata e salute. Genießt euren Urlaub und habt eine wunderschöne Zeit zusammen. Und jetzt gibt es nur für euch ein bisschen Italien im Programm von Radio Imasaka, Eros Ramazzotti, Pi Bella Cosa. 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

Heute feiern wir nicht nur Mariä Himmelfahrt, sondern genießen gleichzeitig einen richtig schönen Sommertag. Schwarze Sonne mit Strahlen. Vielleicht geht es für den einen oder anderen nach dem Gottesdienst noch zur Abkühlung ins Freibad Wertingen, ins Sandsplash nach Meitingen, in den eigenen Pool zu Hause oder einfach in den Schatten im Garten. Wo auch immer ihr den heutigen Tag verbringt, denkt an genügend Flüssigkeit, schützt euch vor der starken Sonne und gönnt euch zwischendurch eine Pause im Schatten. Genießt diesen schönen Feiertag, das sommerliche Wetter und vor allem die gemeinsame Zeit mit Familie und Freunden. Radio Emersacker wünscht euch allen einen schönen Feiertag und ein wunderbares, entspanntes Wochenende. 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

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Bürgerinnen und Bürger werden gebeten, ihre Termine nach Möglichkeit im Voraus zu vereinbaren. Die aktuellen Öffnungszeiten sowie weitere Informationen finden Sie auf der Internetseite der Gemeinde Immersacker oder direkt im Rathaus. Vielen Dank für Ihr Verständnis. 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

0: 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Dabei geht es bei uns vor allem um die Punktspiele und den echten Ligabetrieb mit allen wichtigen Ergebnissen, den nächsten Gegnern und dem Kampf um die nächsten Punkte. 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Also dranbleiben, hier kommt unser aktueller Fußballüberblick aus dem Holzwinkel. 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
1: Fußball im Holzwinkel, Vorschau aufs Wochenende. Fußballfreunde, aufgepasst, hier kommt unser Blick auf das Fußballwochenende im Holzwinkel und in Wertingen. Den Anfang macht der TSV Welden in der Kreisliga Augsburg. Bereits am Samstag, den 15. August, geht es auswärts zum SV Ottmarshausen. Anpfiff ist um 15 Uhr. Am Sonntag starten dann mehrere unserer Mannschaften in die neue Ligaspielzeit. In der A-Klasse Augsburg West ist die Spielgemeinschaft Bohnstetten, Reutern und Zusamzell-Hegnenbach um 13 Uhr zu Gast bei der zweiten Mannschaft des TSV Zusmarshausen. Ebenfalls in der A-Klasse Augsburg West tritt der SV Adelsried um 15 Uhr auswärts beim TSV Steppach an. In der B-Klasse Augsburg Nord beginnt die Saison für die Spielgemeinschaft FC Emersacker und TSV Welden 2. Um 13 Uhr geht es auswärts gegen die zweite Mannschaft des SV Gablingen. Der BSC Heretsried darf zum Saisonstart zu Hause ran. Um 15 Uhr empfängt Heretsried die zweite Mannschaft des SV Erlingen. Und zum Abschluss unser Blick nach Wertingen. Der TSV Wertingen spielt am Sonntag ebenfalls um 15 Uhr zu Hause gegen den FC Meihingen. Radio Emersacker wünscht allen Mannschaften aus unserer Region viel Erfolg, faire Spiele und natürlich möglichst viele Punkte. 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

Und jetzt schicken wir einen ganz besonderen Gruß aus Immersacker bis nach Italien an die Familie Fuhrmann. 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Ein ebenso herzlicher Gruß geht auch an Lori und Walter. Wir freuen uns sehr, dass ihr uns auch viele Kilometer entfernt vom Holzwinkel online hört. Wir wünschen euch warmes Meer, kalten Wein und kaltes Bier, ganz viel Sonne, gute Laune und vor allem viele schöne gemeinsame Momente. Und wie man in Italien sagt, buona vacanza, buona serata e salute. Genießt euren Urlaub und habt eine wunderschöne Zeit zusammen. Und jetzt gibt es nur für euch ein bisschen Italien im Programm von Radio Immersacker, Eros Ramazzotti, Pi Bella Cosa. 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

Jurassic Park, mitten in Welten. Wer sagt eigentlich, dass man für eine exotische Tierwelt weit reisen muss? Mitten in Welden, direkt bei uns im Holzwinkel, leben Anna und Roland Heim und mit ihnen eine ganze Reihe ungewöhnlicher tierischer Mitbewohner. Zu ihrem Alltag gehören unter anderem Schlangen, große Landschildkröten, Echsen und weitere exotische Tiere. Kein Wunder also, dass der Augsburger Landbote ihre Geschichte fast wie einen kleinen Jurassic Park in Welden beschreibt. Doch hinter den faszinierenden Bildern steckt auch jede Menge tägliche Arbeit. Exotische Tiere brauchen passende Bedingungen, das richtige Futter, geeignete Temperaturen und natürlich zuverlässige Pflege. Selbst etwas so Normales wie die Urlaubsplanung wird dadurch deutlich komplizierter. Einen Einblick in diesen außergewöhnlichen Tieralltag gibt Anna auch auf Instagram. Wer mehr sehen möchte, findet sie unter @nane_exotik geschrieben, nane.exotik. Eine etwas andere Geschichte aus unserer unmittelbaren Nachbarschaft und ein schönes Beispiel dafür, wie viele interessante Menschen und Geschichten es direkt hier im Holzwinkel gibt. Quelle: Augsburger Landbote, Augsburger Allgemeine. 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

0: 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Eine wichtige amtliche Nachricht gibt es aus Imasaka. Der Bebauungsplan Nummer 14 am Weinberg ist mit der aktuellen Bekanntmachung in Kraft getreten. Gleichzeitig wurde auch die 6. Änderung des Flächennutzungsplanes für diesen Bereich genehmigt und bekannt gemacht. Damit ist ein weiterer wichtiger planungsrechtlicher Schritt für das zukünftige Wohngebiet am Weinberg abgeschlossen. Wer sich genauer über den Bebauungsplan, die Begründung und die dazugehörigen Unterlagen informieren möchte, kann diese beim Bauamt der Verwaltungsgemeinschaft Welden einsehen. Die Unterlagen stehen außerdem über die Internetseite der Verwaltungsgemeinschaft zur Verfügung. Wir halten euch über die weitere Entwicklung des neuen Baugebietes in Imasaka auf dem Laufenden. 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
1: Musikverein Imasaka sucht neue Dirigentin oder neuen Dirigenten. Der Musikverein Imasaka sucht zum nächstmöglichen Zeitpunkt eine neue Dirigentin oder einen neuen Dirigenten. Das Orchester besteht aus rund 35 aktiven Musikerinnen und Musikern verschiedener Altersgruppen. Das Repertoire reicht von traditioneller Blasmusik über moderne Unterhaltungsmusik bis hin zu konzertanter Literatur. 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Im Jahresverlauf begleitet der Musikverein zahlreiche Veranstaltungen, darunter Frühschoppen, Festumzüge, Seherabenden und kirchliche Feste. Ein besonderer Höhepunkt ist jedes Jahr das Herbstkonzert. Wer Freude an Musik, Erfahrung in der Leitung eines Orchesters und Spaß an der Arbeit mit Menschen hat, könnte genau die richtige Person für den Musikverein Imasaka sein. 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

0: 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Die Gemeinde Immersacker sucht eine neue Pächterin oder einen neuen Pächter für die Gaststätte im historischen Schloss Immersacker. Das Objekt ist ab dem 1. Januar 2027 zu verpachten. Die Gaststätte wurde im Jahr 2023 umfassend saniert und wird derzeit als Pilzkneipe betrieben. Neben dem Gastraum stehen ein Nebenraum für kleinere Feiern und Stammtische, eine Küche sowie die Möglichkeit für eine Außenbestuhlung auf rund 90 Quadratmetern zur Verfügung. Die Gemeinde ist für verschiedene gastronomische Konzepte offen, zum Beispiel für eine Gaststätte, eine Bierstube, ein Café oder ein Bistro. Ziel ist es, die Gaststätte auch künftig als lebendigen Treffpunkt für die Bevölkerung und die örtlichen Vereine zu erhalten. Interessierte können sich direkt bei der Gemeinde Immersacker melden. 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

Aktuelles aus dem Holzwinkel. Der FC Immersacker sucht Unterstützung für seine jüngsten Sportlerinnen und Sportler. Für die Kinderturngruppe mit Kindern im Alter von 4 bis 6 Jahren wird eine engagierte Übungsleiterin oder ein engagierter Übungsleiter gesucht. Die Tanzstunde findet einmal pro Woche im Gymnastikraum des Sportheims statt. Gesucht wird jemand, der gerne mit Kindern arbeitet, Freude an Bewegung hat und sich ehrenamtlich im Vereinsleben engagieren möchte. Wer Interesse hat oder zunächst weitere Informationen möchte, kann sich beim FC Immersacker per E-Mail unter turnen@fcimmersacker.de melden. Vielleicht findet sich ja genau auf diesem Weg jemand, der Lust hat, den Kindern Freude an Bewegung und Gemeinschaft zu vermitteln. 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

0: Heute feiern wir nicht nur Mariä Himmelfahrt, sondern genießen gleichzeitig einen richtig schönen Sommertag. Schwarze Sonne mit Strahlen. Vielleicht geht es für den einen oder anderen nach dem Gottesdienst noch zur Abkühlung ins Freibad Wertingen, ins Sunsplash nach Meitingen, in den eigenen Pool zu Hause oder einfach in den Schatten im Garten. Wo auch immer ihr den heutigen Tag verbringt, denkt an genügend Flüssigkeit, schützt euch vor der starken Sonne und gönnt euch zwischendurch eine Pause im Schatten. Genießt diesen schönen Feiertag, das sommerliche Wetter und vor allem die gemeinsame Zeit mit Familie und Freunden. Radio Emersacker wünscht euch allen einen schönen Feiertag und ein wunderbares, entspanntes Wochenende. 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
1: 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Die Gemeinde Emersacker informiert, während der Sommerferien gelten im Rathaus teilweise geänderte Öffnungszeiten. Bürgerinnen und Bürger werden gebeten, ihre Termine nach Möglichkeit im Voraus zu vereinbaren. Die aktuellen Öffnungszeiten sowie weitere Informationen finden Sie auf der Internetseite der Gemeinde Emersacker oder direkt im Rathaus. Vielen Dank für Ihr Verständnis. 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

Aktuelles aus dem Holzwinkel. Autokultur aus Imasaka. Manche Autos erkennt man am Klang, andere an ihrem Aussehen. Und einen BMW M2 aus Imasaka übersieht man wohl kaum, denn er ist komplett pink. Am Steuer sitzt die 28-jährige Verena Schmidt aus Imasaka. Für sie sind Autos weit mehr als nur ein Fortbewegungsmittel, sie sind eine echte Leidenschaft. Ihr auffälliger BMW M2 zieht viele Blicke auf sich. Doch hinter dieser Geschichte steckt deutlich mehr als nur eine besondere Farbe und viele PS. Es geht um die Liebe zum Auto, um Technik und Details, um Treffen mit anderen Autofans und um eine Gemeinschaft, die dasselbe Hobby verbindet. Verenas Geschichte zeigt dabei auch die positive Seite der Auto- und Tuning-Szene. Autokultur muss nicht für unnötigen Lärm, Raserei oder gefährliches Fahren stehen. Sie kann Kreativität, viele Stunden Arbeit und Herzblut, einen eigenen Stil, Gemeinschaft und vor allem die Begeisterung für Autos bedeuten. Mehr Bilder und Einblicke in ihre automobile Welt findet ihr auf Instagram unter @keramikkraftcoating. Und für uns ist besonders schön, eine solche Geschichte kommt direkt aus unserer eigenen Gemeinde aus Imasaka. Den vollständigen Artikel über Verena Schmidt könnt ihr im Stern Augsburg Journal lesen. Von dort stammen auch die Informationen für diesen Beitrag, ergänzt durch öffentlich zugängliche Inhalte auf dem Instagram-Profil @keramikkraftcoating. 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

0: Santiano mit Es gibt nur Wasser. Vielen Dank, Jungs. Also, Entschuldigung, meine Herren ist, glaube ich, besser. Axel, neben deiner musikalischen Karriere bist du noch am Ohne-Sorg-Theater.
1: So ist es, genau, ja.
0: Wie lange gibt es euch jetzt?
1: Also, die Band gibt es jetzt seit Oktober letzten Jahres. Am 3. Februar kam unsere Scheibe raus. Bis ans Ende der Welt heißt die. Und ja, wir sind jetzt ordentlich unterwegs und freuen uns, dass wir hier sein dürfen.
0: Du musst mit den älteren Herren dich dann hier auf Tour begeben. Björn, ihr habt gerade eure Tour extra für mein privates Freibad unterbrochen.
2: Ja.
0: Wo kann man euch sehen demnächst?
2: Eigentlich in der ganzen Republik. Wir sind seit Mai auf Tour, haben jetzt jede Menge Festivals und Open Airs noch vor der Brust. Und ab September sind wir wieder in den Hallen. Und wer wissen will, wo wir spielen, guckt einfach im Internet auf unserer Website oder vielleicht sogar bei Facebook. Whatever. Ihr werdet fündig.
0: Toi, toi, toi. Vielen Dank, dass ihr da wart.
2: Ja.
0: Santiano.
2: Ja,
0: vielen Dank.

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